0: Du bist du schon oben?
1: Ja,
0: dann
1: unten Kumpel.
0: Ja, ja. Ich bin jetzt mal hier rum, ne? Ich werde jetzt mal probieren, ob ich hier hochkomme. Na? Ach, ja, ja. Ach, siehst du, ich bin hier, ich war's schon. Nee, mein Fuß ist zu steif. Ich komm da nicht hoch, nee, nee. Da muss ich nur wieder runtergehen, ne?
1: Und immer von der Seite.
0: Von der Seite?
1: Ja, das kann ich auch mal probieren.
0: Ich mach mal was. Weiter, Henry. So, ja.

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